0: Guten Tag, wie geht's denn alles gut?
1: Belieben wir.
0: Wie geht es dir? Mir geht's sehr gut, ja. Wir fangen jetzt die halbe deutschen Stunde mit schöne deutsche Musik für unseren Freunde zu hören bei Bandfestprogramm hier Radio con Cero Branco in 104.9 FM von Cero Branco Stadt an. Liebe Grüße, meine großen Freunde, Zuhörer, Zuhörerinnen, die erste. Jetzt ist die Temperatur von Cero Branco Stadt in diesem Moment 16 Grad und die relative Luftfeuchtigkeit 65%.
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0: 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Lass uns in de erste Schöne deutsche Musik von der halbe deutschen Stunden. Os Mensa, die Mensageiros, ja. Schöne Blumen, ein schöne Walz deutsche Musik. Die erste schöne deutsche Musik möchte ich für unseren Freunde für unseren Freund Valério Altair Karlsburg bei Arroyo Bonito, ja? Valério Altair Karlsburg bei Arroyo Bonito möchte eine schöne Walz deutsche Musik von der halben deutschen Stunde. Lass uns hören!

Toia, Valério Altair, Karlsburbay Arroio Bonito, Mildstedt, Eine schöne Walz, Deutsche Musik von der Halba Deutschen Stunden, lass uns hören.

0: Christian. Wir haben die erste schöne deutsche Musik von der halben deutschen Stunde dieser Sonntag, Mensageiros, schöne Blumen, ja, gehört. Jetzt ist die Temperatur von Cerro Branco, está 16 Grad, und die relative Luftfeuchtigkeit 64%. Die halbe deutsche Stunde jede Sonntag bei Bandfest Programm mit schöne deutsche Musik und Bandinhas. 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
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Lass uns in der Sequenz Musik alle von der halben deutschen Stunde mehr deutsche Musik. Banda Ideal.

Wir halber deutschen Stunden diese Sonntag. Wir haben in der Sequenz musikale von der halber deutschen Stunden Banda Ideal gehört.

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0: 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Jetzt ist die Temperatur von Cerro Branco Stadt 6 Grad und die relative Luftfeuchtigkeit 66%. Herzen Charleston, die halbe deutschen Stunde diese Sonntag. Lass uns in der Sequenz musikale von die halbe deutschen Stunden Herrschen Charleston mit die Futuristas.

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1: Wir halber deutschen Stunden, dies ist Sonntag bei Bahnfest-Programm. Hier Radio com Cero Branco, em 104.9 FM von Cero Branco, está. Wir haben der Sequenz Musik alle von der halber deutschen Stunden, Conjunto México Brás de Blumen, de Alps Blumen. Chucrut Polka und die Futuristas Herzchen Charleston gehört. Dankeschön, die kulturellen Testuts und bei Bahnfest Programm die halbe deutschen Stunden. 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Dankeschön, die unseren Freunden Zuhörer und zweite schöne Bandfestprogramm diese September-Monat. Ja, spezielle Geburtstag-Bandfestprogramm hier Radio com Cero Branco, ja. Zuhören, ja. Ja, sehr gut.
2: Dann wird es nicht, Herr Schmid.
1: Ich habe keine Zeit, um Bahnfest-Programm die halbe deutschen Stunden zu spielen. Das ist sehr traurig. Aber die nächsten Sonntag haben wir die halbe deutschen Stunden bei Bahnfest-Programm. Das ist sehr, sehr, sehr gut. Ja. Lass uns in der Sequenz Musik alle von der halben deutschen Stunden. Die letzte schöne deutsche Musik heißt Schneider-Virtrio des Alte Wettekreuz. Ich wünsche eine schöne Sonntag, schönes Woche für unseren Freunden Zuhörer. Und zu Hohinen und ihre Familie auch. Bis nächsten Sonntag, 27. September 2026 Jahr. Mit unserem Bahnfest-Programm au vivo, ja? Nächsten Sonntag, 27. September 2026 Jahr. Auf Wiedersehen, guten Tag.

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